0: Bewertung von Michael Organ, der angeblich gar kein Kunde war.
1: Finde ich erstmal logisch.
0: Ja, und es gibt auch sicherlich so Spezialfälle, die wir gefunden haben, wo ich nachvollziehen kann, dass er gelöscht wird. Zum Beispiel ein Restaurant geht an neuen Besitzer oder neuen Besitzer.
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